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1: 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Anfang am 6:30.
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1: 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Anfang am 8.
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1: 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Das Konzert fährt am 8. an.
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1: Gestern Abend hat die zweite Ausgabe vom Mesh-Festival rund um den Freilagerplatz beim Drehspitz gestartet. Bis am Sonntag kann man dort ganz viele Programmpunkte erleben, wo sowohl Tech-Nerds wie auch Kunstfans begeistern. Wir haben zu dem Anlass den Valentin Spiess eingeladen, Gründer von iArt, einem Basler Unternehmen, wo du auf dem Drehspitz ansässig ist und Architektur mit digitalen Technologien, Kunst und Design verbindet. Der Valentin Spiess ist vor allem auch Vereinspräsident von MESH. Valentin Spiess, wir sind hier zusammen im Studio, um miteinander über die zweite Ausgabe vom MESH-Festival zu reden. MESH, eine biennal stattfindende Veranstaltung, ein knapp einwöchiges, ich nenne es jetzt einfach mal Festival, wo Kunst, Technologie, Forschung, Bildung in dem Sinne auch eine Rolle spielt, weil ja die HGK ja auch mit der Partner ist, sind drei Gründungspartner, iArt, das HEC und HGK. Die erste Ausgabe vor zwei Jahren war ja bereits ein Erfolg. Ich nehme an, aus dem kann man schöpfen, aus dem kann man lernen, ohne dass man die DNA vom Festival aus den Augen verliert. Was ist so ein bisschen das Ziel von dem diesjährigen Festival, vielleicht auch unter dem Titel Infrastructures of Care?
2: Also wir haben uns ein Haufen Ziel gesetzt. Natürlich, wie du schon gesagt hast, haben wir die Erfahrung vom ersten Mal. Aber es ist halt auch nur das erste Mal. Es ist ja nicht, dass sich das jetzt schon etabliert hat. Das heisst, wir haben natürlich die Learnings versucht aufzunehmen und Sachen zu verbessern, sei es jetzt in den Prozess, im Vorgehen. Das hat zum Beispiel dazu geführt, dass wir jetzt Kuratorin angestellt haben, wo wir externe, die professionell jetzt das Programm kuratiert hat. Und auch sonst haben wir einige Änderungen gemacht. Das Grundprinzip ist gleich. Es ist ein Festival mit Ausstellungen, Performances, Screenings, Workshops und einer Konferenz. Insofern, das Format ist mehr oder weniger gleich, weil das ist, glaube ich, auch ein Teil vom Erfolg, dass wir sehr viel zu bieten haben und hier der Drehspitz vor allem rund um den Freilagerplatz ja wirklich bespielen. Und Infrastructures of Care, du hast es schon erwähnt, ist unser Thema von dieser Ausgabe. Und ich denke, das ist ein extrem relevantes Thema, das wir uns jetzt hier gewählt haben. Es geht im Kern um die Frage, wie verändert Technologie unser Zusammenleben. Also auch wieder an der Schnittstelle von Kunst und Technologie, klar. Und da stellen sich wirklich extrem viele interessante Fragen. Es sind eigentlich sieben Unterthemen im sogenannten Circle of Care. Ich würde sie nicht alle benennen, aber ich denke, ein paar sind sinnvoll, hier zu erwähnen. Es geht zum Beispiel auch um Fragen wie Future Playgrounds, also was für generationenübergreifende Räume, gemeinsame Räume könnte man erproben für neue Zukunft. Also es geht auch ein Stück weit um Architektur. Es geht um Wild Cities, also quasi die Rückeroberung von der Stadt für Tiere und Pflanzen. Circular Systems, logischerweise. Und auch wir haben noch einen Blog, den wir machen, das heisst Urban Actions und Spatial Utopias, wo wir sehr praktische Themen aufnehmen. Und zum Beispiel in diesem Zusammenhang werden wir Mixed Reality Experience zeigen vom Gleispool. Also Leute, wenn ihr sehen, wie das in einem Jahr könnte aussehen, hier auf dem Drehspitz, kommen, dann bekommen wir Brille und können anschauen, wie die Vision dann wie die Vision aussieht und was dann nächstes Jahr Wirklichkeit wird sein.
1: Du hast jetzt gerade Angebot, Programmpunkt von iArt angesprochen. Ich glaube, es gibt noch mehr, was ihr macht.
2: Ja, das ist so. Also wir haben jetzt auch können, die MAB, das ist Media Architecture Biennale, das ist eine eigene Veranstaltung, die international stattfindet, rund um den Globus, haben wir können gewinnen, dass die ein Panel machen bei uns jetzt am MESH. Das ist auch ganz neu, dass wir auch so Organisationen einbinden und die quasi Programm mitkuratieren. Das wird am Freitagmorgen sein. Und dort geht es unter anderem um KI. Das ist super spannend, was dort das Thema ist. Nämlich, wie kann man KI nutzen für Commons, für Communities? Wie kann man sich deren bewächtigen auch, dass man quasi sagen wir mal, das Ownership hat von dieser KI und die kann einsetzen, um eben neue Formen von Zusammenleben zu organisieren. Also super spannende Themen rund um KI einerseits in diesem Blog am Freitag am Morgen.
1: Was mich eben schon bei der ersten Ausgabe sehr spannend gedacht hat. Also man hat ja wie so unterschiedliche Publikas. Also nebenbei hast du mit der Konferenz hast wirklich die Fachleute, die aus der ganzen Welt nämlich anreisen, sowohl als SpeakerInnen wie aber eben auch im Publikum. Und dann hast du selbstverständlich, sag jetzt mal im weitesten Sinn, Kunst und Technologie interessierte Leute aus der Region. Und dann hast du aber auch die Studierenden auch wiederum aus der ganzen Welt, die eigentlich von dem können profitieren, sie können teilnehmen mit Programm, das die HGK macht, aber sie sind natürlich auch kommen in Berührung mit eben so Top-Shots aus der ganzen Szene. Das ist ja von Anfang an sowieso das Ziel gewesen, weil die Partnerschaft, die macht ja Sinn.
2: Absolut, absolut. Und auf dem bauen wir absolut auf, dass wir eben die drei Organisationen, die das Festival tragen, so ihre Netzwerke anzapfen und auch einbringen ins Programm. Und ich glaube, das macht es auch aus. Und das ist auch das, was wir uns natürlich wünschen, dass wir wirklich auch die Durchmischung haben, dass wir einerseits Studierende bei uns haben im Festival, dann natürlich eben Professionals von der ganzen Welt, aber auch künstlerische Positionen von nationaler und internationaler Qualität. Und das ist super. Und da haben wir jetzt eher noch, würde ich sagen, Zacken zugelegt. Wir sind natürlich wahrgenommen worden, auch so international. Das hat sich zum Teil auch Türen geöffnet, dass man Sachen hat können, Kollaborationen können etablieren. Wir haben zum Beispiel eine Performance von Martin Messier, wo wir können zeigen, wo eine Co-Präsentation ist mit Mutec, kanadisches Festival, ein grosses aus Quebec. Und solche Zusammenarbeiten haben wir jetzt auch können etablieren. Das ist jetzt super, dass das wirklich eine Dynamik gibt, wo Mesh auch international wahrgenommen wird.
1: Ausstellungen, Filmscreenings, eine Konferenz für Fachleute und Performances sowie Clubnights und Workshops stehen auf dem Programm. Und gerade was Performances respektive die Musik an den Clubnights betrifft, empfehle ich mir sicher die Shows von der Aisha Devigo zu schauen. Sie ist eine Genfer Künstlerin, die schon seit mehreren Jahren international auftritt. Eine weitere spannende Künstlerin, die momentan auch international gefragt ist, aber Schweizerin ist, ist Noemi Büchi. Sie wird ihre Live-AV-Show «Errors» zeigen. Eine Produktion, die mit der Basler Fotografin Brigitte Fessler entstanden ist.

0: Und in Sachen Club Night empfehlen wir unter anderem Ceremony for Somatic Rituals, ein spezielles Format, wo wie die vorher erwähnten Shows im Performance-Kontext sicher etwas Intensives respektive Immersives hat. Die Ceremony, wie es der Name ja sagt, eher etwas von einer Zeremonie als von einem klassischen Rave hat. Mesh Festival, die zweite Ausgabe von dem biennal stattfindenden Festival rund um Themen Kunst und Technologie. Noch bis am Sonntag rund um den Freilagerplatz auf dem Drehspitz. Für Radio X, Daniel Bürgin.
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0: 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Das Konzert fährt am 8. an.
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1: Gestern Abend hat die zweite Ausgabe vom Mesh-Festival rund um den Freilagerplatz beim Dreispitz gestartet. Bis am Sonntag kann man dort ganz viele Programmpunkte erleben, wo sowohl Tech-Nerds wie auch Kunstfans begeistern. Wir haben zu diesem Anlass den Valentin Spiess eingeladen, Gründer von iArt, einem Basler Unternehmen, wo du auf dem Dreispitz ansässig ist und Architektur mit digitalen Technologien, Kunst und Design verbindet. Der Valentin Spiess ist vor allem auch Vereinspräsident von MESH. Valentin Spiess, wir sind hier zusammen im Studio, um miteinander über die zweite Ausgabe vom MESH-Festival zu reden. MESH, eine biennal stattfindende Veranstaltung, ein knapp einwöchiges, ich nenne es jetzt einfach mal Festival, wo Kunst, Technologie, Forschung, Bildung in dem Sinne auch eine Rolle spielt, weil ja die HGK ja auch mit der Partner ist. Es sind drei Gründungspartner, iArt, das HEC und HGK. Die erste Ausgabe vor zwei Jahren war ja bereits ein Erfolg. Ich nehme an, aus dem kann man schöpfen, aus dem kann man lernen, ohne dass man die DNA vom Festival aus den Augen verliert. Was ist so ein bisschen das Ziel von dem diesjährigen Festival, vielleicht auch unter dem Titel Infrastructures of Care?
2: Also wir haben uns ein Haufen Ziel gesetzt. Natürlich, wie du schon gesagt hast, haben wir die Erfahrung vom ersten Mal. Aber es ist halt auch nur das erste Mal. Es ist ja nicht, dass sich das jetzt schon etabliert hat. Das heisst, wir haben natürlich die Learnings versucht aufzunehmen und Sachen zu verbessern, sei es jetzt in den Prozess, im Vorgehen. Das hat zum Beispiel dazu geführt, dass wir jetzt Kuratorin angestellt haben, wo wir externe, wo professionell jetzt das Programm kuratiert hat. Und auch sonst haben wir einige Änderungen gemacht. Das Grundprinzip ist gleich. Es ist ein Festival mit Ausstellungen, Performances, Screenings, Workshops und einer Konferenz. Insofern, das Format ist mehr oder weniger gleich, weil das ist, glaube ich, auch ein Teil vom Erfolg, dass wir sehr viel zu bieten haben und hier der Dreispitz vor allem rund um den Freilagerplatz ja wirklich bespielen. Und Infrastructures of Care, du hast es schon erwähnt, ist unser Thema von dieser Ausgabe. Und ich denke, das ist ein extrem relevantes Thema, das wir uns jetzt hier gewählt haben. Es geht im Kern um die Frage, wie verändern Technologie unser Zusammenleben. Also auch wieder an der Schnittstelle von Kunst und Technologie, klar. Und da stellen sich wirklich extrem viele interessante Fragen. Es sind eigentlich sieben Unterthemen im sogenannten Circle of Care. Ich würde sie nicht alle benennen, aber ich denke, ein paar sind sinnvoll, hier zu erwähnen. Es geht zum Beispiel auch um Fragen wie Future Playgrounds, also was für generationenübergreifende Räume, gemeinsame Räume könnte man erproben für neue Zukunft. Also es geht auch ein Stück weit um Architektur. Es geht um Wild Cities, also quasi die Rückeroberung von der Stadt für Tiere und Pflanzen. Circular Systems, logischerweise. Und auch wir haben noch einen Blog, den wir machen, das heisst Urban Actions und Spatial Utopias, wo wir sehr praktische Themen aufnehmen. Und zum Beispiel in diesem Zusammenhang werden wir Mixed Reality Experience zeigen vom Gleispool. Also Leute, wenn ihr sehen, wie das in einem Jahr könnte aussehen, hier auf dem Dreispitz, kommen, dann bekommen wir Brille und können anschauen, wie diese Vision dann wie die Vision aussieht und was dann nächstes Jahr Wirklichkeit wird sein.
1: Du hast jetzt gerade Angebot, Programmpunkt von iArt angesprochen. Ich glaube, es gibt noch mehr, was ihr macht.
2: Ja, das ist so. Also wir haben jetzt auch können, die MAB, das ist Media Architecture Biennale, das ist eine eigene Veranstaltung, die international stattfindet, rund um den Globus, haben wir können gewinnen, dass die ein Panel machen bei uns jetzt am MESH. Das ist auch ganz neu, dass wir auch so Organisationen einbinden und die quasi Programm mitkuratieren. Das wird am Freitagmorgen sein. Und dort geht es unter anderem um KI. Das ist super spannend, was dort das Thema ist. Nämlich, wie kann man KI nutzen für Commons, für Communities? Wie kann man sich deren bewächtigen auch, dass man quasi sagen wir mal, das Ownership hat von dieser KI und die kann einsetzen, um eben neue Formen von Zusammenleben zu organisieren. Also super spannende Themen rund um KI einerseits in diesem Blog am Freitag am Morgen.
1: Was mich eben schon bei der ersten Ausgabe sehr spannend gedacht hat, dass man hat ja wie so unterschiedliche Publikas, also nicht mehr durch hast mit der Konferenz, hast wirklich die Fachleute, die aus der ganzen Welt nämlich anreisen, sowohl als SpeakerInnen wie aber eben auch im Publikum. Und dann hast du selbstverständlich, sag jetzt mal im weitesten Sinn, Kunst und Technologie interessierte Leute aus der Region. Und dann hast du aber auch die Studierenden auch wiederum aus der ganzen Welt, die eigentlich von dem können profitieren, sie können teilnehmen mit Programmen, die HGK macht, aber sie sind natürlich auch kommen in Berührung mit eben so Top-Shots aus der ganzen Szene. Das ist ja von Anfang an sowieso das Ziel gewesen, weil die Partnerschaft, die macht ja Sinn.
2: Absolut, absolut. Und auf dem bauen wir absolut auf, dass wir eben die drei Organisationen, die das Festival tragen, so ihre Netzwerke anzapfen und auch einbringen ins Programm. Und ich glaube, das macht es auch aus. Und das ist auch das, was wir uns natürlich wünschen, dass wir wirklich auch die Durchmischung haben, dass wir einerseits Studierende bei uns haben im Festival, dann natürlich eben Professionals von der ganzen Welt, aber auch künstlerische Positionen von nationaler und internationaler Qualität. Und das ist super. Und da haben wir jetzt eher noch, würde ich sagen, Zacken zugelegt. Wir sind natürlich wahrgenommen worden, auch so international. Das hat sich zum Teil auch Türen geöffnet, dass man Sachen hat können, Kollaborationen können etablieren. Wir haben zum Beispiel eine Performance von Martin Messier, wo wir können zeigen, wo eine Co-Präsentation ist mit Mutec, kanadisches Festival, ein grosses aus Quebec. Und solche Zusammenarbeiten haben wir jetzt auch können etablieren. Das ist jetzt super, dass das wirklich eine Dynamik gibt, wo Mesh auch international wahrgenommen wird.
1: Ausstellungen, Filmscreenings, eine Konferenz für Fachleute und Performances sowie Clubnights und Workshops stehen auf dem Programm. Und gerade was Performances respektive die Musik an den Clubnights betrifft, empfehle ich mir sicher die Shows von der Aisha Devi zu schauen. Sie ist eine Genfer Künstlerin, die schon seit mehreren Jahren international auftritt. Eine weitere spannende Künstlerin, die momentan auch international gefragt ist, aber Schweizerin ist, ist Noemi Büchi. Sie wird ihre Live-AV-Show «Errors» zeigen. Eine Produktion, die mit der Basler Fotografin Brigitte Fessler entstanden ist.

0: Und in Sachen Club Night empfehlen wir unter anderem Ceremony for Somatic Rituals, ein spezielles Format, wo wie die vorher erwähnten Shows im Performance-Kontext sicher etwas Intensives respektive Immersives hat. Die Ceremony, wie es der Name ja sagt, eher etwas von einer Zeremonie als von einem klassischen Rave hat. Mesh Festival, die zweite Ausgabe von dem biennal stattfindenden Festival rund um Themen Kunst und Technologie, noch bis am Sonntag rund um den Freilagerplatz auf dem Drehspitz. Für Radio X, Daniel Bürgin.
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1: Afrofuturistischer Sound zwischen Minimal Techno, Dub und Ambient. Landlocked von Hallucinator ist 1999 auf Chain Reaction rausgekommen. Vor ein paar Wochen ist das Album neu gemastert worden und als Doppelvinyl erschienen. Experimentelle, zeitlose elektronische Musik mit einer ganz eigenen Ästhetik. Landlocked von Hallucinator ist unser Album von der Woche.

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1: Gestern Abend hat die zweite Ausgabe vom Mesh-Festival rund um den Freilagerplatz beim Dreispitz gestartet. Bis am Sonntag kann man dort ganz viele Programmpunkte erleben, die sowohl Tech-Nerds wie auch Kunstfans begeistern. Wir haben zu diesem Anlass den Valentin Spiess eingeladen, Gründer von iArt, einem Basler Unternehmen, das hier auf dem Dreispitz ansässig ist und Architektur mit digitalen Technologien, Kunst und Design verbindet. Der Valentin Spiess ist vor allem auch Vereinspräsident von MESH. Valentin Spiess, wir sind hier zusammen im Studio, um miteinander über die zweite Ausgabe vom MESH-Festival zu reden. MESH, eine biennal stattfindende Veranstaltung, ein knapp einwöchiges, ich nenne es jetzt einfach mal Festival, wo Kunst, Technologie, Forschung, Bildung in dem Sinne auch eine Rolle spielt, weil ja HGK ja auch mit der Partner ist. Es sind drei Gründungspartner, iArt, das HEC und HGK. Die erste Ausgabe vor zwei Jahren ist ja bereits

0: ein Erfolg war. Ich nehme an, aus dem kann man schöpfen, aus dem kann man lernen, ohne dass man die DNA vom Festival aus den Augen verliert. Was ist so ein bisschen das Ziel von dem diesjährigen Festival, vielleicht auch unter dem Titel Infrastructures of Care?
1: Also wir haben uns ein Haufen Ziel gesetzt. Natürlich, wie du schon gesagt hast, haben wir die Erfahrung vom ersten Mal. Aber es ist halt auch nur das erste Mal. Es ist ja nicht, dass sich das jetzt schon etabliert hat. Das heisst, wir haben natürlich die Learnings versucht aufzunehmen und Sachen zu verbessern, sei es jetzt in den Prozess, im Vorgehen. Das hat zum Beispiel dazu geführt, dass wir jetzt Kuratorin angestellt haben, wo wir externe, wo professionell jetzt das Programm kuratiert hat. Und auch sonst haben wir einige Änderungen gemacht. Das Grundprinzip ist gleich. Es ist ein Festival mit Ausstellungen, Performances, Screenings, Workshops und einer Konferenz. Insofern, das Format ist mehr oder weniger gleich, weil das ist, glaube ich, auch ein Teil vom Erfolg, dass wir sehr viel zu bieten haben und hier der Dreispitz vor allem rund um den Freilagplatz ja wirklich bespielen. Und Infrastructures of Care, du hast es schon erwähnt, ist unser Thema von dieser Ausgabe. Und ich denke, das ist ein extrem relevantes Thema, das wir uns jetzt hier gewählt haben. Es geht im Kern um die Frage, wie verändert Technologie unser Zusammenleben. Also auch wieder an der Schnittstelle von Kunst und Technologie, klar. Und da stellen sich wirklich extrem viele interessante Fragen. Es sind eigentlich 7 Unterthemen im sogenannten Circle of Care. Ich würde sie nicht alle benennen, aber ich denke, ein paar sind sinnvoll hier zu erwähnen. Es geht zum Beispiel auch um Fragen wie Future Playgrounds, also was für generationenübergreifende Räume, gemeinsame Räume könnte man erproben für neue Zukunft. Also es geht auch ein Stück weit um Architektur. Es geht um Wild Cities, also quasi die Rückeroberung von der Stadt für Tiere und Pflanzen. Circular Systems, logischerweise. Und auch wir haben noch einen Blog, den wir machen, das heisst Urban Actions und Spatial Utopias, wo wir sehr praktische Themen aufnehmen. Und zum Beispiel in diesem Zusammenhang werden wir Mixed Reality Experience zeigen vom Gleispool. Also Leute, wenn ihr sehen wollt, wie das in einem Jahr könnte aussehen, hier auf dem Dreispitz, kommt, dann bekommen wir Brille und können anschauen, wie die Vision dann wie die Vision aussieht und was dann nächstes Jahr Wirklichkeit wird sein.
0: Du hast jetzt gerade den Angebot, Programmpunkt von iArt angesprochen. Ich glaube, es gibt noch mehr, was ihr macht.
1: Ja, das ist so. Also wir haben jetzt auch können, die MAB, das ist Media Architecture Biennale, das ist eine eigene Veranstaltung, die international stattfindet, rund um den Globus, haben wir können gewinnen, dass die ein Panel machen bei uns jetzt am Mesh. Das ist auch ganz neu, dass wir auch so Organisationen einbinden und die quasi Programm mitkuratieren. Das wird am Freitagmorgen sein. Und dort geht es unter anderem um KI. Das ist super spannend, was dort das Thema ist. Nämlich, wie kann man KI nutzen für Commons, für Communities? Wie kann man sich deren bewächtigen auch, dass man quasi sagen wir mal, das Ownership hat von dieser KI und die kann einsetzen, um eben neue Formen von Zusammenleben zu organisieren. Also super spannende Themen rund um KI einerseits in diesem Blog am Freitag am Morgen.
0: Was mich eben schon bei der ersten Ausgabe sehr spannend gedacht hat, dass man hat ja wie so unterschiedliche Publikas, also nehmen durch, hast mit der Konferenz, hast wirklich die Fachleute, die aus der ganzen Welt nämlich anreisen, sowohl als SpeakerInnen wie aber eben auch im Publikum. Und dann hast du selbstverständlich, sag jetzt mal im weitesten Sinn, Kunst und Technologie interessierte Leute aus der Region. Und dann hast du aber auch die Studierenden, auch wiederum aus der ganzen Welt, die eigentlich von dem können profitieren, sie können teilnehmen mit Programmen, die die HGK macht, aber sie sind natürlich auch kommen in Berührung mit eben so Top-Shots aus der ganzen Szene. Das ist ja von Anfang an sowieso das Ziel gewesen, weil die Partnerschaft, die macht ja Sinn.
1: Absolut, absolut. Und auf dem bauen wir absolut auf, dass wir eben die drei Organisationen, die das Festival tragen, so ihre Netzwerke anzapfen und auch einbringen ins Programm. Und ich glaube, das macht es auch aus. Und das ist auch das, was wir uns natürlich wünschen, dass wir wirklich auch die Durchmischung haben, dass wir einerseits Studierende bei uns haben im Festival, dann natürlich eben Professionals von der ganzen Welt, aber auch künstlerische Positionen von nationaler und internationaler Qualität. Und das ist super. Und da haben wir jetzt eher noch, würde ich sagen, Zacken zugelegt. Wir sind natürlich wahrgenommen worden, auch so international. Das hat sich zum Teil auch Türen geöffnet, dass man Sachen hat können, Kollaborationen können etablieren. Wir haben zum Beispiel eine Performance von Martin Messier, wo wir können zeigen, wo eine Co-Präsentation ist mit Mutec, kanadisches Festival, ein grosses aus Quebec. Und solche Zusammenarbeiten haben wir jetzt auch etablieren können. Das ist jetzt super, dass das wirklich eine Dynamik gibt, wo Mesh auch international wahrgenommen wird.
0: Ausstellungen, Filmscreenings, eine Konferenz für Fachleute und Performances sowie Clubnights und Workshops stehen auf dem Programm. Und gerade was Performances respektive die Musik an den Clubnights betrifft, empfehle ich mir sicher die Shows von der Aisha Devigo zu schauen. Sie ist eine Genfer Künstlerin, die schon seit mehreren Jahren international auftritt. Eine weitere spannende Künstlerin, die momentan auch international gefragt ist, aber Schweizerin ist, ist Noemi Büchi. Sie wird ihre Live-AV-Show «Errors» zeigen. Eine Produktion, die mit der Basler Fotografin Brigitte Fessler entstanden ist.

0: Und in Sachen Club Night empfehlen wir unter anderem Ceremony for Somatic Rituals, ein spezielles Format, wo wie die vorher erwähnten Shows im Performance-Kontext sicher etwas Intensives respektive Immersives hat. Bei Ceremony, wie es der Name ja sagt, eher etwas von einer Zeremonie als von einem klassischen Rave hat. Mesh Festival, die zweite Ausgabe von dem biennal stattfindenden Festival rund um Themen Kunst und Technologie, noch bis am Sonntag rund um den Freilagerplatz auf dem Drehspitz. Für Radio X, Daniel Bürgin.
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Du hörst frisch die Sendung, die euch die Radio X Musikredaktion neue Tracks auf der Playliste genauer vorstellt. Und wir fangen an mit einem Track von der französischen Dance-Post-Punk-Band Dyslexis. Ein Projekt, das schon seit über 20 Jahren resoniert, gefrontet von der Nicole Adjabe und DJ-Producer Jess vom House-Duo Jess and Crab. Ihr neuestes Album, das heisst Akko Akkas, und es ist gefüllt mit Vocals in der Spruch Bulu. Das ist ein Spruch aus dem Süden von Kamerun. Und Akko Akkas, der Albumtitel, ist auch der Name von einem Berg in der dortigen Region. Die Legenden sagen, dass die, die um den Berg herumlaufen, verschwinden in einem endlosen Tanz. Das ist passend für ein elektronisches Dance-Album, das doch ein bisschen mehr Ambient Zwischentöne hat als in vergangenen Zeiten. Tanzbar ist es dennoch. Ihr hört den Track Asusua, der siebte Track von diesem Album Akko Akkas, davon Dyslexis.

0: sich Dyslexie gesehen mit Track Azusa ab ihrem neuen Album Asso Asak. Und von der elektronischen Afro-Punk-Club-Musik kommen wir nach Bern. Dort ist Alva Alibi dabei, ihre neue EP U-Turn zu veröffentlichen. Erst im Frühling ist ihre EP Dreamgirl rausgekommen. Jetzt gibt sie sich ein bisschen roher und körperlicher. Inhaltlich geht es um Beziehungen, Begehren und Freiheit, nicht alles autobiografisch erzählen zu müssen. Alva Alibi, Rapperin, will queeres Leben nicht nur über Diskriminierung sichtbar machen, sondern auch über Lust und Freude, sagt sie. Die Single «Aufstehen» ist letzte Woche rausgekommen. Die EP «U-Turn» kommt diese Woche raus bei Forcefield Records.
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Was auch neu úsakó is, das is das 9. Album fatá als jetzt beliebte österreichische Band Bilderbuch. Das heisst Unendlich plus 1. Ist aber nur eine Seitennotiz, denn Bilderbuch hat seit diesem Jahr auch eine neue Gitarristin und das ist Uche Yara, die gerade eben aber auch ein Debütalbum rausgegeben hat. Sie sagt von sich selber, dass sie ein Post-Club Visionary sei. Das heisst so viel wie, dass sie schon ihre Grenzen nicht interessiert. Viel spannender findet sie das Mixen und Produzieren von diesen verschiedenen Einflüssen. Und Uche Yara, die aktuell in Berlin wohnt, tut mit Bodyscanner genau das. In einem sehr vielfältigen Album ausleben. Industrial, Hip-Hop, Art-Pop, House und Disco machen sich breit auf dem ziemlich funky Track Sloppy Kisser, Do It, Do It, Do It. Und ihr jetzt hören werdet.

Das ist Sloppy Kisser von der UJ Rocks auf ihrem Debütalbum Body Scanner. Ein sehr vielfältiges Album, das wir euch damit ans Herz legen. Und als letztes eine Band, die ich mal sehr toll gefunden habe, was in noch Musikvideos rennend durch die Strasse von Dublin gemacht haben. Das sind Post-Punks Fontaines DC, die mittlerweile spätestens in ihrem letzten Album Romance mehr und mehr die Stadionbühnen für sich am Entdecken sind. Fontaines DC bringen diese Woche mit Dopamine Chamber ein neues Album raus. Und mit den neuen Umständen verändert sich auch Songwriting, aber auch die Möglichkeit mit den Musikschaffenden, die sie auswählen, zum Collaborator. Die letzte Single vor dem Release des neuen Albums heisst Where Is Gone und es hat eine ziemlich berühmte Sängerin, die da mitmacht. Es ist Flamenco-Pop-Sängerin Rosalía. Der Gitarrist von der Fontaines DC, Carlos O'Donnell, sagt, wie Rosalía in ihrem Umgang mit spanischer Musiktradition alte Sachen neu aufgelegt hat, wird ihn sehr an seine eigene Band erinnern, die irische Traditionen neu umsetzen. Es ist ein schöner Track. Gar nicht mehr so Punk, durch Where Is Gone von Fontaines DC mit Rosalía.

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1: Afrofuturistischer Sound zwischen Minimal Techno, Dub und Ambient. Landlocked von Hallucinator ist 1999 auf Chain Reaction rausgekommen. Vor ein paar Wochen ist das Album neu gemastert worden und als Doppelvinyl erschienen. Experimentelle, zeitlose elektronische Musik mit einer ganz eigenen Ästhetik. 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
1: Gestern Abend hat die zweite Ausgabe vom Mesh-Festival rund um den Freilagerplatz beim Drehspitz gestartet. Bis am Sonntag kann man dort ganz viele Programmpunkte erleben, wo sowohl Tech-Nerds wie auch Kunstfans begeistern. Wir haben zu dem Anlass den Valentin Spiess eingeladen, Gründer von iArt, einem Basler Unternehmen, wo du auf dem Drehspitz ansässig ist und Architektur mit digitalen Technologien, Kunst und Design verbindet. Der Valentin Spiess ist vor allem auch Vereinspräsident von MESH. Valentin Spiess, wir sind hier zusammen im Studio, um miteinander über die zweite Ausgabe vom MESH-Festival zu reden. MESH, eine biennal stattfindende Veranstaltung, ein knapp einwöchiges, ich nenne es jetzt einfach mal Festival, wo Kunst, Technologie, Forschung, Bildung in dem Sinne auch eine Rolle spielt, weil ja die HGK ja auch mit der Partner ist. Es sind drei Gründungspartner, iArt, das HEC und HGK. Die erste Ausgabe vor zwei Jahren war ja bereits ein Erfolg. Ich nehme an, aus dem kann man schöpfen, aus dem kann man lernen, ohne dass man die DNA vom Festival aus den Augen verliert. Was ist so ein bisschen das Ziel von dem diesjährigen Festival, vielleicht auch unter dem Titel Infrastructures of Care?
2: Also wir haben uns ein Haufen Ziel gesetzt. Natürlich, wie du schon gesagt hast, haben wir die Erfahrung vom ersten Mal. Aber es ist halt auch nur das erste Mal. Es ist ja nicht, dass sich das jetzt schon etabliert hat. Das heisst, wir haben natürlich die Learnings versucht aufzunehmen und Sachen zu verbessern, sei es jetzt in den Prozess, im Vorgehen. Das hat zum Beispiel dazu geführt, dass wir jetzt Kuratorin angestellt haben, wo wir externe, wo professionell jetzt das Programm kuratiert hat. Und auch sonst haben wir einige Änderungen gemacht. Das Grundprinzip ist gleich. Es ist ein Festival mit Ausstellungen, Performances, Screenings, Workshops und einer Konferenz. Insofern, das Format ist mehr oder weniger gleich, weil das ist, glaube ich, auch ein Teil vom Erfolg, dass wir sehr viel zu bieten haben und hier der Drehspitz vor allem rund um den Freilagerplatz ja wirklich bespielen. Und Infrastructures of Care, du hast es schon erwähnt, ist unser Thema von dieser Ausgabe. Und ich denke, das ist ein extrem relevantes Thema, das wir uns jetzt hier gewählt haben. Es geht im Kern um die Frage, wie verändert Technologie unser Zusammenleben. Also auch wieder an der Schnittstelle von Kunst und Technologie, klar. Und da stellen sich wirklich extrem viele interessante Fragen. Es sind eigentlich sieben Unterthemen im sogenannten Circle of Care. Ich würde sie nicht alle benennen, aber ich denke, ein paar sind sinnvoll, hier zu erwähnen. Es geht zum Beispiel auch um Fragen wie Future Playgrounds, also was für generationenübergreifende Räume, gemeinsame Räume könnte man erproben für neue Zukunft. Also es geht auch ein Stück weit um Architektur. Es geht um Wild Cities, also quasi die Rückeroberung von der Stadt für Tiere und Pflanzen. Circular Systems, logischerweise. Und auch wir haben noch einen Blog, den wir machen, das heisst Urban Actions und Spatial Utopias, wo wir sehr praktische Themen aufnehmen. Und zum Beispiel in diesem Zusammenhang werden wir Mixed Reality Experience zeigen vom Gleispool. Also Leute, wenn ihr sehen, wie das in einem Jahr könnte aussehen, hier auf dem Drehspitz, kommen, dann bekommen wir Brille und können anschauen, wie diese Vision dann wie die Vision aussieht und was dann nächstes Jahr Wirklichkeit wird sein.
1: Du hast jetzt gerade Angebot, Programmpunkt von iArt angesprochen. Ich glaube, es gibt noch mehr, was ihr macht.
2: Ja, das ist so. Also wir haben jetzt auch können, die MAB, das ist Media Architecture Biennale, das ist eine eigene Veranstaltung, die international stattfindet, rund um den Globus, haben wir können gewinnen, dass die ein Panel machen bei uns jetzt am MESH. Das ist auch ganz neu, dass wir auch so Organisationen einbinden und die quasi Programm mitkuratieren. Das wird am Freitagmorgen sein. Und dort geht es unter anderem um KI. Das ist super spannend, was dort das Thema ist. Nämlich, wie kann man KI nutzen für Commons, für Communities? Wie kann man sich deren bewächtigen auch, dass man quasi sagen wir mal, das Ownership hat von dieser KI und die kann einsetzen, um eben neue Formen von Zusammenleben zu organisieren. Also super spannende Themen rund um KI einerseits in diesem Blog.

0: Freitag am Morgen.
1: Was mich eben schon bei der ersten Ausgabe sehr spannend gedacht hat, dass man hat ja wie so unterschiedliche Publikas, also nicht mehr hast mit der Konferenz, hast wirklich die Fachleute, die aus der ganzen Welt nämlich anreisen, sowohl als SpeakerInnen wie aber eben auch im Publikum. Und dann hast du selbstverständlich, sag jetzt mal im weitesten Sinn, Kunst und Technologie interessierte Leute aus der Region. Und dann hast du aber auch die Studierenden, auch wiederum aus der ganzen Welt, die eigentlich von dem können profitieren, sie können teilnehmen mit Programmen, die HGK macht, aber sie sind natürlich auch kommen in Berührung mit eben so Top-Shots aus der ganzen Szene. Das ist ja von Anfang an sowieso das Ziel gewesen, weil die Partnerschaft, die macht ja Sinn.
0: Absolut, absolut. Und auf dem bauen wir absolut auf, dass wir eben die drei Organisationen, die das Festival tragen, so ihre Netzwerke anzapfen und auch einbringen ins Programm. Und ich glaube, das macht es auch aus. Und das ist auch das, was wir uns natürlich wünschen, dass wir wirklich auch die Durchmischung haben, dass wir einerseits Studierende bei uns haben im Festival, dann natürlich eben Professionals von der ganzen Welt, aber auch künstlerische Positionen von nationaler und internationaler Qualität. Und das ist super. Und da haben wir jetzt eher noch, würde ich sagen, einen Zacken zugelegt. Wir sind natürlich wahrgenommen worden, auch so international. Das hat sich zum Teil auch Türen geöffnet, dass man Sachen hat können, Kollaborationen können etablieren. Wir haben zum Beispiel eine Performance von Martin Messier, wo wir können zeigen, wo eine Co-Präsentation ist mit Mutec, kanadisches Festival, ein grosses aus Quebec. Und solche Zusammenarbeiten haben wir jetzt auch können etablieren. Das ist jetzt super, dass das wirklich eine Dynamik gibt, wo Mesh auch international wahrgenommen wird.
1: Ausstellungen, Filmscreenings, eine Konferenz für Fachleute und Performances sowie Clubnights und Workshops stehen auf dem Programm. Und gerade was Performances respektive die Musik an den Clubnights betrifft, empfehle ich mir sicher die Shows von der Aisha Devigo zu schauen. Sie ist eine Genfer Künstlerin, die schon seit mehreren Jahren international auftritt. Eine weitere spannende Künstlerin, die momentan auch international gefragt ist, aber Schweizerin ist Noemi Büchi. Sie wird ihre Live-AV-Show Errors zeigen. Eine Produktion, die mit der Basler Fotografin Brigitte Fessler entstanden ist.

0: Und in Sachen Club Night empfehlen wir unter anderem Ceremony for Somatic Rituals, ein spezielles Format, wo wie die vorher erwähnten Shows im Performance-Kontext sicher etwas Intensives respektive Immersives hat. Weil Ceremony, wie es der Name ja sagt, eher etwas von einer Zeremonie als von einem klassischen Rave hat. Mesh Festival, die zweite Ausgabe von dem biennal stattfindenden Festival rund um Themen Kunst und Technologie, noch bis am Sonntag rund um den Freilagerplatz auf dem Drehspitz. Für Radio X, Daniel Bürgin.
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8: Yes, yes, yes. Es ist Donnerstagabend 10.00. Das heisst, es ist Zeit für das Jamrock Special hier auf Radio X. Mit einem neuen Jingle, wie ihr gehört habt. Mein Name ist Ambassador und ich begrüße euch ganz herzlich zu einer neuen Sendung. Und das heutige Motto ist ein bisschen Back to the Roots. Das heisst, wir hören vor allem neue Musik, die inspiriert ist von Oldschool Vibes. Das heisst, unter anderem hören wir die neuen Releases vom Buju Banton, am Kabaka Pyramid und auch der Original Coffee. Zuerst geht es aber um Lieutenant Stitchy. Wie ihr vielleicht schon mitbekommen habt, ist er ja kürzlich gestorben am 28. September, einen Tag vor seinem 61. Geburtstag. Er hat vor 2 Jahren bereits einen Schlaganfall erlitten, von dem er sich leider nur schlecht erholen konnte. Und jetzt ist er eben leider im Alter von 60 Jahren gestorben in Kingston im Spital. Er ist vor allem bekannt für seine Zusammenarbeit mit dem King Jummy und später dann auch mit dem Manu Digital. Und als Einstieg in die heutige Sendung hören wir jetzt den Tribute-Song für ihn. Und das war, ist also der Song Pen and Paper von seinem Album Masterclass aus dem Jahr 2019. Viel Spaß dabei!

Right, Rest in Peace, Lieutenant Stitchy. Ganz eine grosse Dancehall Artist aus den 80er und 90er Jahren. Respekt. So, jetzt geht's weiter mit dem Buju Banton. Der hat nämlich am 17. Juli ein neues Album rausgebracht mit dem Titel Too Bad. Das ist eine Anlehnung an sein Album Too Bad, das er vor 20 Jahren rausgebracht hat. Und auf dem Album verbindet er Old School mit New School Dancehall. Und vor allem in Zeiten von KI ist das handgemalte Artwork von Roshane Drummond, a.k.a. Bogart Sav, Besonderheit. Das findet ihr auch auf Instagram, wenn ihr mal schaut, was der alles für coole Sachen macht. Und da hören wir jetzt gerade mal rein in das neue Album. Und zwar mit dem ersten Tune, der heisst Win Up.

Alright, und jetzt geht's gerade weiter mit dem nächsten Tune auf dem Album Two to Band und der heisst Butterflies. Der ist übrigens auch als 7-inch erhältlich und das ganze Album auch auf Vinyl.

Butterflies haben wir gehört von Buju Banton, sein neues Album Too Too Bad. Und der Buju Banton ist ja auch bekannt für seine sexuell expliziten Lyrics. Und die hat er auch in einer neuen Tune, die Good Pum Pum heisst, verpackt.

Yes, und der nächste Tune, der passt gerade zu dem, was wir gerade gehört haben. Das ist nämlich eine Coverversion vom Song Not Nagasa aus dem Jahr 2001 vom Notch. Und der Tune, der heisst Wild Woman featuring DJ Khaled.

Yes, das ist gesehen mit einem kleinen Einblick ins neue Album Too Bad vom Buju Banton. Ein ganz gelungenes Album, wenn ich finde. Holt euch das unbedingt, auch auf LP erhältlich. Yes, und Buju Banton, der ist auch kürzlich wieder aktiv gesehen und hat letzten Samstag einen neuen Song rausgebracht, zusammen mit dem Protégé, Coco Sarai und Wonder Girl. Und da hören wir natürlich auch noch schnell rein. Der Tune heisst Oh My. Check one, two. 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Coco Sarai.

0: Yes, und nicht nur der Butcher Bantam geht zurück zu seinen Wurzeln, sondern auch der Kabaka Pyramid mit seinem neuen Album Rebel Music, The Lyrics Tape, wo am 28. August rausgekommen ist. Das ist der zweite Teil von seiner Debüt-EP Rebel Music, der vor 15 Jahren erschienen ist. Und dazwischen hat er natürlich ganz viele andere Sachen released, auch viele Reggae-Sachen. Und jetzt auf dem neuesten Tape tut er wieder Hip-Hop mit Reggae-Vibes vermischen. Und da hören wir jetzt gerade mal rein. Und zwar spiele ich auch den Titeltune Rebel Music.
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1: Respect Baka Pyramid, wirklich ganz ein cooles neues Mixtape, das er rausgebracht hat. Und jetzt hören wir noch einen zweiten Tune drauf vor der Pause. Und der zweite Tune, den ich spiele, heisst With Moi.

0: Alright, wir sind schon ungefähr in der Hälfte der heutigen Sendung. Das heisst, es ist Zeit für
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0: Ganz genau, Jamrock Weekend Tipps. Und das Wochenende kann ich euch vor allem das Kuppelfest empfehlen. Das ist ein zweitägiges Jubiläum zum Zweijährigen von der Kuppel. Und das findet am Freitag und am Samstag statt. Am Freitag unter anderem mit Cumbia und Rap, mit der La Nefera und dem El Fresco. Und ganz viele weitere anderen Artists. Dann gibt es eine Afterparty im Nest mit elektronischer Musik von Les Acteurs. Und am Samstag hören wir unter anderem Starlight. Und ab der 11 gibt es dann die Afterparty von uns, von Bounders Vibes Hi-Fi. Und wir haben noch den DJ Flink eingeladen. Wir legen vor allem Reggae und Jungle auf. Und es ist gratis. Lasst euch das auf keinen Fall entgehen. Dann noch ein kleiner Ausblick auf nächste Woche. Und zwar am Mittwoch kann ich euch Konzert von den Dope Pistols empfehlen, wo im Exil in Zürich stattfindet. Anfangen tut es am 7:45 und Support machen The Root Tins und Tickets kosten dort 42 Franken. Weitere Infos findet ihr auf der Webseite, ebenfalls auch fürs Kuppelfest. Das war es schon mit den kurzen Weekend-Tipps. Jetzt machen wir weiter mit dem Lyrics-Tape vom Kabaka Pyramid. Als nächstes hören wir den Tune Rotation.

Yes, Kabaka Pyramid in der Heavy Rotation hier auf Jamrock Special auf Radio X. Und mit ihm habe ich ja, wenn ihr euch vielleicht mögt erinnern, vor etwa 3 Jahren mal ein Interview gemacht, nachdem er den Grammy gewonnen hat für das beste Reggae-Album. Und das Interview, respektive alle Sendungen, alle vergangenen Sendungen, könnt ihr nachhören auf unserem Mixcloud-Kanal. Also ihr müsst auf Radio X Mixcloud gehen und dort gibt es eine Playlist Jamrock Special und da könnt ihr alle vergangenen Sendungen nachhören. Jetzt hören wir noch einen letzten Tune von dieser neuen EP vom Kabaka Pyramid und zwar ist das der Tune My Baby.

0: Yes, das war's gesehen vom Rebel Music Lyrics Tape, ein neuer Mixtape vom Kabaka Pyramid. Und weiter geht's mit dem Mr. Williams. Er ist im Studio gesehen mit Derek Sound und Little Lion Sound in Genf. Und eine neue Tune ist dort dabei erschienen. Und der Tune, den spiele ich euch jetzt gerade, der heisst, muss ich gerade schnell schauen, der ist so neu. Yes, ich sag's auch später, los jetzt erstmal rein. Rugger View, yes, genau. Check it out.
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0: Der Mr. Williams ist das mit seinem brandneuen Tune Rugger View. Und den könnt ihr auch live sehen am 13. November am Dubquake Festival in Genf. Das Ganze wird organisiert von OBF Sound. Und wenn wir gerade schon bei OBF sind, kann ich euch natürlich auch noch einen neuen Tune von ihnen spielen, wo sie ebenfalls mit dem Mr. Williams rausgebracht haben und der Lady Ice. Und der Tune, der heisst Ring the Alarm.
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Alright, wir müssen ein bisschen vorwärts machen, sonst längt es nicht mehr für die anderen Songs, die ich euch noch mitgebracht habe. Und zwar hören wir als nächstes die neue EP Over So von The Coffee, oder neuerdings nennt sie sich ja Original Coffee. Die EP ist am 4. September rausgekommen und von dieser EP hören wir jetzt gerade mal die erste Single und die heisst Coffee.

Yes, und das Original Coffee auch gut tönt auf Jungle Rhythm, das wissen wir ja spätestens seit dem Sommer. Und zwar hat sie dort einen coolen Tune-Release mit Rudimental und der Winnie. Und der Tune heisst Send Shots.

0: Alright, das war's fast schon wieder vom heutigen Jamrock Special. Aber ich spiele euch noch einen letzten Tune. Und zwar ist es der Tune J.A. vom Superkjat, respektive es ist eine neue Jungle-Version davon, wo der japanische Produzent Gacha Metz rausgebracht hat auf seinem neuen Mixtape Inner the Jungle. Das findet ihr unter anderem auf Spotify. Zieht euch das unbedingt rein. Sagt noch ein Mal fürs Zuhören. Mein Name ist Ambassador. Bis zum nächsten Mal.
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